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1: Guten Morgen, Hotties. Wir haben kurz nach 6. Oh, kurz strecken, dann fertig machen. Ariana Grande hat beim Fertigmachen letztens Sarah Larsons Song Midnight Sun gesungen.
2: I love this part of the pre-show playlist. Sarah Larson, love.
1: Und wir singen jetzt Ariana Grandes neuesten Song zum Fertigmachen. Also, auf geht's ins Bad. Das läuft jetzt hier um kurz nach 6 auf Absolut Hot. Das ist Ariana Grande mit Hate That I Made You Love Me. Ich bin Marlon. Guten Morgen euch.

Sombas Kommentarspalte ist immer voll mit diesem einen Kommentar. Weshalb Fans jetzt auch glauben, dass der neue Song von ihm mehrere Bedeutungen hat. Der Song My Body Isn't Ready läuft jetzt auf Absolut Hot. Wir haben 10 nach 6. Es geht darum, dass er sich nicht ready fühlt, die Beziehung einzugehen oder den nächsten Schritt zu machen. Die Fans glauben, dass er damit auch so ein bisschen seine Insecurities anspricht, über seinen eigenen Körper, weil viele Hater seine schlanke Figur immer sehr kritisieren und in Frage stellen. Also es wird sehr deep jetzt hier auf Absolut Hot. Das ist Samba mit seinem ganz neuen Song My Body Isn't Ready hier auf Absolut Hot. 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

Harry Styles läuft nach 2 Songs bei uns in der Absolut Hot Playlist. American Girls packe ich euch in die Warteschlange. Und der hat einfach Handyverbot auf seinem eigenen Konzert erteilt. Wie crazy ist das? Aber Fans bekommen dafür so fancy Einwegkameras, was ja übel der Vibe ist. Also das ist ja nochmal geiler, als mit einem Handy ein Foto zu machen. Mit so einer Einwegkamera, so richtig geile Bilder mit den Besties auf dem Konzert. Schmeckt.

0: POV, euer Crush hat noch Nudes von der Ex oder von dem Ex auf dem Handy. Was würdet ihr machen? Ich habe eben mit Jessie aus Brühl telefoniert und mit ihrem Macker, die waren nämlich beide im Auto. Ja, hi, Volltreffer, das passt perfekt, dass ihr ein Couple seid. Und zwar, wie hättet ihr reagiert, wenn jemand von euch beiden in der Kennenlernphase Nudes, also Nacktbilder vom Ex noch auf dem Handy gehabt hätte?
1: Ja, also ich sag mal so, schön wäre sowas nicht, aber es wäre ja vor meiner Zeit gewesen und ja, vielleicht hat er auch einfach vergessen, die zu löschen oder so, das kann ja mal passieren, ne?
0: Okay, und was sagt dein Mann?
2: Für mich ist das ein No-Go, keine Ahnung. Ich finde, sowas hat da einfach nichts zu suchen, sobald ich eher ein Typ bin, der halt sowieso nichts von so Nacktbildern oder so Scheiß hält, deswegen.
0: Also ich muss auch ehrlich sagen, Jesse, ich find's ein bisschen fahrlässig zu sagen, joa, kann ja ein Versehen sein, weil mein Boyfriend, der sollte gefälligst aufpassen, wo er diese scheiß Nudes von mir speichert, dass die nicht an die Öffentlichkeit geraten. What the fuck? Mischt euch gerne auch mal selber mit ein. Was würdet ihr machen in der Situation, wenn euer Crush noch Nudes oder Fotos mit der Ex oder mit dem Ex auf dem Handy hätte? Wir haben jetzt kurz vor 7:30. Ihr hört absolut hot.

0: Amrath hat uns im Interview verraten, das hier ist sein persönlicher Lieblingssong von seinem eigenen Album. Hug Yourself läuft jetzt bei uns in der Playlist auf Absolut Hot. Wir haben jetzt kurz nach 6:30 und er liebt vor allem diese Zweideutigkeit in dem Song. Wenn euch das noch nie aufgefallen ist, hört einfach mal rein.
1: Jetzt gerade ist auf jeden Fall mein Lieblingssong auch die Single Hug Yourself, weil ich mag die Doppeldeutigkeit von dem Titel. Also ich mag quasi dieses Hug Yourself als Selbstliebe und auf der anderen Seite You Can Go and Fuck Yourself, das Wortspiel, was da drin ist, einfach nach dem Motto, okay, wenn du mich nicht schätzt, dann ciao.
0: Lieben wir diese Einstellung. Das ist Kamrat auf Absolut Hot. 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

gibt beim Kuscheln im Sommer Type A, die sagen, nee, Digga, verpiss dich, ich baue mein eigenes Bett auf, bevor ich jetzt mit dir kuschel, viel zu warm. Oder es gibt mich, Type B, die sagen, hot, tropf mich voll mit deinem Schweiß und lass mich auf deinem Bizeps schlafen. Ich bin Marlon, euer Gay-Beste hier. What's up? Strömi und Tofflau sind auf meiner Seite. Das sind ungefähr nämlich die Lyrics von ihrem neuen Song, De Fleur. Hört ihr jetzt hier um 7:15 auf Absolut Hot. Der Song ist ganz neu mit dabei.

Shawn Mendes war das hier auf Absolut Hot mit Treat You Better. Wir haben jetzt 10 vor 7, ich bin Modern High und wir sollten uns alle ein bisschen besser um uns selbst kümmern. Das unterschreibe ich so, weil ich gestern mit einem nassen Shirt auf die Arbeit kam, weil meine Waschmaschine kaputt ist. Wir hören da mal kurz rein. Ich stehe hier in einem klammen, nassen T-Shirt, weil meine Waschmaschine gestern kaputt gegangen ist und der Trockner im Waschsalon ist echt scheiße. Das kann ich euch sagen. Naja, mal schauen, wie lange das heute braucht. Wie lange ich hier zu den Songs bei uns in der Playlist Booty shaken muss, bis das Shirt trocken ist. Ich kann euch sagen, ich habe jetzt die Nase zu. Wegen der Klimaanlage wahrscheinlich, weil ich mich jetzt mies erkältet habe, weil ich, dumme Kuh, gestern mit so einem nassen Shirt hier die ganze Zeit im Absolut Hot Studio stand. Ey, bin ich blöd? Wie nervig. Der einzige Vorteil von diesem warmen Wetter war, dass mein Körper so heiß war von der Temperatur, dass ich kein Bügeleisen mehr brauchte. Nachmittags, als mein Shirt dann endlich mal trocken war. Wirklich.

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4: Guten Morgen, Hotties. Wir haben jetzt kurz nach 7. Ihr hört Absolut Hot mit mir am Mikro. Ich bin euer Gay Bestie. Ich bin Marlon. Hi. Und wenn ihr noch mehr Gossip zu euren Lieblingskünstlern bei uns aus der Playlist hören wollt, dann schaut mal auf jeden Fall bei uns auf Social Media vorbei. Egal ob TikTok oder Insta, @absolutradio, so heißen wir überall, auch auf YouTube. Und da gibt's dann noch mehr Gossip mit mir, eurem Gay Bestie, zu euren Favorite Artists. Schaut da unbedingt mal vorbei. Da ist auf TikTok auch vorgestern ein neues Video hochgegangen.

Ich habe ein Video gerade von Katy Perry gesehen auf TikTok. Die läuft jetzt bei uns in der Playlist mit ihrem Song Watch It Burn. Die hat so einen TikTok gedreht vor ihrem Konzert und konnte dann fast nicht mehr auftreten, weil sie umgeknickt ist. Also beim nächsten Song von ihr mit Tanzen auf eigene Gefahr, Hotties. Es sei denn, ihr wollt heute Schule oder Arbeit schwänzen, dann tanzt so wild mit, wie ihr nur könnt für den Gelben. Nee, mach das nicht. Das ist Katy Perrys neuer Song auf Absolut Hot. Jetzt um kurz nach 7. Das ist Watch It Burn.

erstmal Kopf hoch hier an die WM-Mäuse. Das sind echt komische Nachrichten diese Woche, I know. Aber nächstes Jahr ist wieder WM. Ja, Harald, nicht erst in 4 Jahren. In 4 Jahren sind die Männers wieder dran, aber die WM ist immer 2 Jahre hintereinander und die deutsche Frauenmannschaft ist im Verhältnis faktisch auch stärker, wenn es in der Vergangenheit darum gegangen ist, den Titel zu holen. Ich wollte es nur mal kurz gesagt haben. Deren Gewinnquote war höher als die der Männermannschaft. Just saying. Wir hören jetzt den diesjährigen WM-Song von Shakira mit Burna Boy zusammen hier auf Absolut Hot. Das ist Die Die. Wir haben 7:15.

0: Hotties, seid ihr ready für ein bisschen Gossip aus meinem privaten Leben? Here we go. Ich erzähl's euch jetzt einfach. Mein Ex hat mich letztens auf Snapchat entfernt. Ich wollte ihm zum Geburtstag gratulieren und habe ich's gesehen. Ich habe dann gecheckt. Insta folgt er mir noch. WhatsApp bin ich auch nicht geblockt. Es ist nur Snapchat, was entfernt wurde. Komisch, dachte ich. Und man wird ja dann noch immer so angezeigt, der Chat. Dann habe ich da drauf gedrückt und dann sehe ich, oh, da sind ja echt noch ein paar spicy Bilder von mir und von ihm drinne. Upsi. Ich tippe jetzt einfach mal, dass er einen neuen hat und der eifersüchtig wurde. Das ist mein Guess. Macht mit der Info, was ihr wollt. Es waren, by the way, keine Nacktbilder. Es waren nur spicy Pics. Nur spicy Fotos. Wie handhabt ihr das? Löscht ihr eure Fotos mit eurem Ex, von eurem Ex, direkt vom Handy? Ja oder nein? Meldet euch gerne mal rein zu mir ins Absolut Hot Studio. Ich bin Marlon. Wir haben jetzt kurz vor 7:30.
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Hammerstorm war das hier auf Absolut Hot mit To Love Somebody. Wir haben jetzt kurz nach 7:30 und Calvin Harris ist in der Warteschlange. So ein geiler DJ. Live ist das so ein Vibe. I mean, das hatte ich gerade auf meiner For You Page, dieses Video hier von seinem Auftritt. Wenn das nicht nach Sommer schreit. Es läuft jetzt mit Jesse und dem neuen Song von den beiden. Das ist Satisfy auf Absolut Hot.

Also singen wurde dem nächsten Künstler bei uns hier auf Absolut Hot definitiv in die Wiege gelegt. Sagt man das? Waage? Nee, Wiege gelegt. Ist richtig, glaube ich. Ihr habt Absolut Hot mit mir. Ich bin Marlon, euer Gay Bestie. Wir haben jetzt 7:45 und das ist Malek Harris mit Lie to Me. Dem sein Opa war einfach Opernsänger und seine Oma war Pianistin. Also, dass der musikalisch gut veranlagt und gute Gene hat, das war

0: Fotos vom Ex oder von der Ex noch auf dem Handy haben während der neuen Kennenlernphase. Ist das eine Red Flag oder ist das ganz normal? Mit der Frage beschäftigen wir uns heute Morgen hier auf Absolut Hot. Ich bin Marlon, hi zusammen. Wir haben jetzt kurz vor 8 und tatsächlich, ich bin nicht der Einzige anscheinend, der noch Fotos von dem Ex oder von den Ex-Boyfriends auf dem Handy hat. Isabel aus Mainz geht nämlich ganz genauso. Wir hören mal kurz in die Sprachnachricht rein.
1: Mein neuer Freund wollte mir was aus der Schublade holen. Was er da gefunden hat, sah noch eine Fotokollage von mir und meinem Ex-Freund. Kurz gesagt, das fand er richtig scheiße.
0: Ich checke, muss ich sagen. Ich verstehe sogar, wenn Leute sagen, ey, das macht mich richtig sauer und lässt mich irgendwie nicht so gut fühlen. Aber ich muss sagen, meine Ex-Boyfriends hängen alle noch an meinem Kühlschrank übereinander. Ich bin kein gutes Beispiel dafür. Vielleicht bin ich eine laufende Red Flag. Okay, auf zwei Beinen, meinetwegen. Aber ich kann für mich sagen, das hat keinerlei Bedeutung. Das Ding ist nur, da sind andere Freunde drauf und mit denen habe ich gar keine anderen Fotos als da, wo mein Ex-Freund mit drauf ist. Und deswegen hängen die auch teilweise noch an meinem Kühlschrank. Also ich glaube, dass da überhaupt kein böser Gedanke mitschwingt an alle Overthinker bei uns in der Absolut Hot Community. Aber ich checke, wenn man es nicht cool findet irgendwie. Wie steht ihr dazu? Findet ihr Ex-Freunde oder Ex-Freundinnen in der Galerie zu finden vom Crush ist uncool oder sagt ihr, ey, juckt mich nicht? Meldet euch gerne mal rein. 0160 4800 700 ist die Nummer zu mir ins Absolut Hot Studio.

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Während Olivia Rodrigo wegen ihres Outfits in einem Musikvideo übrigens kritisiert wird, macht die Gute was richtig schön Feministisches. Und zwar hat sie jetzt ein eigenes Festival ins Leben gerufen mit einem reinen Frauen-Line-Up. Müsst ihr euch mal reinziehen. Die diskutieren immer noch über die Optik, während sie so große Schritte macht. Darüber redet mal wieder keiner. Wir schon hier auf Absolut Hot. Und wir spielen jetzt auch einen Song von ihrem neuen Album von Olivia Rodrigo. Das hier ist jetzt Drop Dead auf Absolut Hot. Wir haben kurz nach 8. Guten Morgen. Ich bin Marlon hier im Studio.

0: Wisty MC war das mit Show Me Love. Ihr hört absolut hot jetzt um 10 nach 8 und er bringt diese Woche nochmal neue Mucke raus.
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0: Ich war mir ziemlich sicher, dass die Single eigentlich letzte Woche Freitag rauskommen sollte, aber anscheinend wurde die irgendwie verschoben. Ihr habt die safe schon auf TikTok gehört von Wisty MC. Falling Stars kommt diesen Freitag raus. Und wir spielen den Song natürlich bei uns dann in der Playlist. Wir spielen nämlich jeden Freitag die Songs, die ganz neu nachts rauskommen. Und Wisty MC darf da auf keinen Fall fehlen. Genauso wie die nächste Künstlerin mit einem geilen Song. Das ist Yes Girl auf Absolut Hot von Nesta. 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

Also ich sag, Ed Sheeran hat nicht mitbekommen, dass es diesen Trend mit der Color Theory gab, dass man sich so Stoff anhält in verschiedenen Farben, um rauszufinden, was einem steht und was nicht. Sonst hätte er diesen Anzug nicht getragen am Wochenende auf der Hochzeit von Taylor Swift. Ich sag's ganz ehrlich, Türkis steht dem nicht. Ich finde, das war überhaupt kein Match. Ich bin kein Profi, aber als Gay Bestie hätte ich ihm da definitiv eine andere Farbe empfohlen. Petrol oder sowas. Das wäre viel besser gekommen mit seinen roten Haaren, to be honest. Aber nur meine Meinung. Ich bin Marlon. Wir hören jetzt Ed Sheeran hier auf Absolut Hot und Martin Garrix. Die haben einen Song zusammen. Das ist Repeated auf Absolut Hot. Wir haben jetzt 7:45. Guten Morgen.

0: ihr habt WhatsApp wieder komplett vollgespammt. Ich habe gerade mit Kevin aus Berlin hin und her geschrieben. Ich bin Marlon, hi, ihr seid absolut hot. Und zwar habe ich heute in die Runde gefragt, wie sieht denn das aus? Darf man in der Kennenlernphase noch Fotos von dem Ex-Freund oder von der Ex-Freundin auf dem Handy haben? Und Kevin hat die Sprachnachricht hier reingeschickt.
1: Ist mir eigentlich relativ egal, ob mein Partner noch Fotos von seinem Ex hat oder nicht. Auch wenn es Nudes sind oder ähnliche Sachen oder irgendwelche Videos. Entscheidend ist, dass er keine Gefühle mehr hat und von daher oder sich angucken, was er will. Immerhin ist der Ex auch Teil seines Lebens.
0: Okay, wie steht ihr denn dazu? 0160 4800 700 ist die Nummer zu mir ins Absolut Hot Studio. Meldet euch gerne mal rein. Fotos vom Ex oder von der Ex auf dem Handy haben. Red Flag? Oder ist gar nicht so dramatisch? Was sagt ihr?

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kurz nach 8:30 und die Pläne fürs Wochenende sind im vollen Gange, sage ich euch. Die Aufgabenverteilung, wer sich um die Spaßgetränke kümmert, ist dran. Wer macht Fahrrad zum See? Dann fehlt nur noch der Streit, ob wir jetzt Schatten oder Sonnenplatz nehmen auf der Wiese. Und wir werden ready. Der nächste Song ist ein richtig nicer Sommermix von DJ Ugel.

Der läuft jetzt bei uns in der Playlist hier auf Absolut Hot und der hat live auch immer so geile Ideen, Songs zu mixen. Auf TikTok nimmt er einen das immer so ein bisschen mit, was er da gerade so am Basteln ist. Zum Beispiel das hier von Lady Gaga und Beyoncé Song Telephone.

Shepard, oder? Ja. Felix Jahn läuft jetzt mit seinem neuen Song mit Omar zusammen. Der kam ganz neu raus. Das ist Siren hier auf Absolut Hot. Wir haben jetzt 9:15.

0: Meine Nase ist zu, wegen meiner dummen Aktion gestern mit einem nassen Shirt auf die Arbeit zu gehen. Wir hören noch mal kurz rein, warum ich das gemacht habe. Ich stehe hier in einem klammen, nassen T-Shirt, weil meine Waschmaschine gestern kaputt gegangen ist.
1: Yep.
0: Und der Trockner im Waschsalon ist echt scheiße. Das kann ich euch sagen. Naja, mal schauen, wie lange das heute braucht. Wie lange ich hier zu den Songs bei uns in der Playlist Booty shaken muss, bis das Shirt trocken ist. Ich kann euch sagen, der Trockner ist besser im Waschsalon. Weil meine T-Shirts sind heute wieder trocken. Problem ist nur, meine Nase ist ein bisschen zu. Ich glaube, ich habe mich ein bisschen erkältet wegen der Klimaanlagen. Naja. Meine Dummheit. Wir hören jetzt Teddy Swims hier auf Absolut Hot mit Mr. Know-It-All. Guten Morgen.

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1: Ich glaube, ihr seid nicht ready für den Tee. Sarah Larsson, die hat so private Details gerade gedroppt in einem Interview. Eine Freundin von ihr chillt gerade mit ihrem Ex-Boyfriend und sie weiß nicht, dass Sarah Larsson das schon längst mitbekommen hat. Wir hören gleich nach drei Songs nochmal zusammen rein. Sie hat nämlich im Interview noch viel, viel

0: Sarah Larson hat einfach rausgefunden, dass eine Freundin von ihr mit ihrem Ex-Boyfriend am Chillen ist. What the fuck? Also, ich wäre so sauer, wenn die mir das nicht erzählen würde, die Freundin. Die hat das über einen Standort herausgefunden, weil die sich gegenseitig den Standort teilen über so eine App. Und da kam noch viel, viel mehr raus. Wir hören einfach mal rein. Sarah Larson hat im Interview nämlich hart gegossipt, damit wir alle auf einem Stand sind. Das hier hat sie erzählt.
1: I was like, wait a minute, why is my friend at my ex house? But then I spoke to my other friend about it. And she was like, no, actually, I think she moved. Like, she broke up with her fiance. And now they move, like, to the same house. So she just lives in the same house as he does. But they're not actually, like, seeing each other, I think. Who knows? I haven't asked her about it, but that's kind of like the tea.
0: Und der Tee ist hot, Sarah. Dass sie das einfach so im Interview droppt, finde ich schon ein bisschen krass, muss ich sagen. Also, das ist wirklich sehr private, was wir jetzt wissen. Die Freundin soll sich anscheinend von ihrem Ehemann getrennt haben und jetzt in dasselbe Haus gezogen sein wie der Ex-Boyfriend von Sarah Larson. Die glaubt das aber nicht so richtig. Das hat man, glaube ich, ein bisschen rausgehört im Interview. Wir hören jetzt Becky hier mit

Banger. Nur geile Songs hier auf Absolut Hot in der Warteschlange. Es geht direkt weiter mit einem geilen DJ-Mix von Robin Schulz und Burbs. Das ist Better Times hier auf Absolut Hot. Wir haben 8:45.

0: Gossip gibt's heute auch von mir. Ich bin Marlon, hi. Ich erzähle euch jetzt einfach was sehr Privates, aber mein Gott, mein Ex wird eh nicht zuhören. Der hat mich nämlich letztens auf Snapchat entfernt. Ich wollte ihm zum Geburtstag gratulieren und hab dann gesehen, der folgte mir noch auf Insta. Ich bin auf WhatsApp nicht geblockt, aber auf Snapchat war ich halt entfernt. Fand ich komisch. Hab da mal nachgeschaut, nochmal in den Chat so kurz reingelunzt und dann war ich so, oh, da sind echt noch super viele spicy Fotos drin gewesen von uns beiden. Also, ich schätze einfach mal, dass er einen neuen hat und der ein bisschen eifersüchtig wurde. I don't know. Aber ich wurde auf jeden Fall entfernt. Und deswegen, ich habe euch mal gefragt auf WhatsApp, wie steht ihr dazu? Muss euer Partner Fotos von dem Ex-Lover, von der Ex-Freundin löschen, damit ihr Vertrauen habt? Oder dürfen diese Fotos existieren? Meldet euch gerne mal rein bei mir ins Absolut Hot Studio. Ich bin Marlon.
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Mann, oh yes, I can tell ya. Der nächste Song, der gibt mir richtige Beachparty-Vibes. So eine Reggae-Alright-Motto-Party mit nur hotten Surfern. Cocktails mit viel zu viel Prozent. Booty-Shaken eng an eng. Und ein bisschen knutschen gehen am Strand. Yup, die Energy channeln wir für diesen Sommer einfach. Das ist DJ Goja mit Michiko hier auf Absolut Hot. Wir haben kurz nach 9:30.

DJs plus Latin-Künstler. Die Kombi ist perfekt für den Sommer. Also schnappt euch jetzt ein knappes Outfit für den Tag und shake den Booty mit mir. Ich bin euer Gay Bestie. Ich bin Marlon hier am Mikro. Hi, ihr hört absolut hot jetzt mit Topic.

0: Ja, kurz vor 10. Guten Morgen, ich bin's, Marlon. Hi. Ich habe heute Morgen schon mit Jessie und ihrem Macker aus Brühl telefoniert, als sie im Auto unterwegs waren. Es ging um das Thema, wie würdet ihr reagieren, wenn euer Crush in der Kennenlernphase noch Nudes von der Ex oder von dem Ex auf dem Handy hätte? Was würdet ihr tun? Wir hören nochmal kurz zusammen rein. Ja, hi, Volltreffer. Das passt perfekt, dass ihr ein Couple seid. Und zwar, wie hättet ihr reagiert, wenn jemand von euch beiden in der Kennenlernphase Nudes, also Nacktbilder vom Ex noch auf dem Handy gehabt hätte?
1: Ja, also ich sag mal so, schön wäre sowas nicht, aber es wäre ja vor meiner Zeit gewesen und ja, vielleicht hat er einfach vergessen, die zu löschen oder so, das kann ja mal passieren, ne?
0: Okay, und was sagt dein Mann?
2: Für mich ist das ein No-Go, keine Ahnung. Ich finde, sowas hat da einfach nichts zu suchen, zumal ich eher ein Typ bin, der halt sowieso nichts von so Nacktbildern oder so Scheiß hält, deswegen.
0: Also vergessen, es zu löschen, finde ich crazy. Also, es ist schon ein bisschen unverantwortlich zu vergessen, dass man solche pikanten Fotos vor allem von anderen Personen auf dem Handy hat. Aber that's just my opinion. Ihr könnt euch auch gerne mal reinmelden. 0160 4800 700 ist die Nummer zu mir ins Absolut Hot Studio. Ich bin Marlon, hi. Was würdet ihr machen, wenn euer Crush noch Nudes von der Ex oder von dem Ex auf dem Handy hätte?

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1: Also die News von der FIFA, von der WM aktuell, alles ein bisschen weird. Also auch, dass Brasilien jetzt rausgeflogen ist, ist ja auch anscheinend so super weird. Ich habe keine Ahnung, ich bin Marlon, ich verfolge das Ganze nicht so richtig. Immer nur so mit einem halben Auge. Deswegen gefährliches Halbwissen, I know. Aber ja, ich bin eher für die Halftime-Shows dann zuständig. Für die Mucke, die dann immer jedes Jahr rausgebracht wird von der FIFA. Die haben ja auch immer Alben und da sind dieses Jahr auch echt geile Banger mit am Start. Zum Beispiel Madonna und Feed haben jetzt einen geilen Song rausgehauen. Nochmal, Read My Lips, der ist neu. Gleich nach 3 Songs bei uns in der Absolut Hot Playlist natürlich am Start. Und jetzt davor Shakira und Burner Boy mit dem diesjährigen WM-Song Die Die um kurz nach 10. Ich bin Marlon. Hi zusammen.

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4: Olivia Rodrigo, die hat jetzt ihr eigenes Festival angekündigt und da gibt's eine ganz große Besonderheit im Line-Up. Da gibt's nämlich nur Frauen. Nur die Girls sind nämlich mit am Start. Finde ich echt stark, muss ich sagen. Gab's auch schon mal in Deutschland bei einem Festival von einer sehr bekannten Comedian. Schaut dazu mal unser TikTok mit mir. Kam ganz neu raus diese Woche. @absolutradio heißen wir da. Da gibt's noch mehr Gossip dazu.

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Also ich sag, wir haben wieder gekocht mit unserer Playlist. Eigenlob stinkt, aber ich sag euch wirklich, nur geile und neue Banger hier auf Absolut Hot in den nächsten 15 Minuten. Neu ist dabei Calvin Harris und Jesse mit Satisfy. Davor haben wir Justin Bieber, wir haben Olivia Dean in der Warteschlange und jetzt die neue Single von Ariana Grande. Das ist Hate That I Made You Love Me auf Absolut Hot. Wir haben kurz nach 12 Uhr.

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1: Wir haben jetzt kurz nach 1 und für die Mittagspause gibt's hier einen ganz neuen Song gleich bei uns in der Playlist. Felix Jen und Omar Rudberg mit A Siren, der kam ganz neu raus, läuft gleich nach 3 Songs. Davor haben wir Ariana Grande mit am Start, wir haben Leonie und Callum Scott als Duo mit dabei und das ist One Republic jetzt mit dem Song Need Your Love bei uns in der Absolut Top Playlist. Ich bin Marlon hier am Mikro, hi zusammen.

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5: Also ich liebe ja vor allem so DJ-Mixtapes im Sommer. Das ist einfach ein anderer Vibe nochmal. Ich weiß nicht, das kann ich im Sommer auch viel, viel eher hören als andere Songs. Die ganze Playlist ist voll mit so geilen Mixtapes. Zum Beispiel von DJ Gorgia gleich ein ganz neuer Michiko. Der ist übelst fett. Nach 3 Songs läuft der. Davor haben wir DJ Glockenbach mit dabei. Wir haben Kygo mit am Start. Und das hier ist jetzt Olivia Rodrigo mit ihrem Song Drop That auf Absolut Hot. Wir haben kurz nach 2.

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1: Wir sind ja hier immer offen und ehrlich bei Absolut Hot. Deswegen sage ich euch auch ganz ehrlich, heute ist ein Durchhängertag. Ich bin ein bisschen müde, keine Ahnung, wo es herkommt. Ich bin mittlerweile auch in dem Alter, 2 Tassen Kaffee max, danach geht es mir schlecht und ich kann auch nicht mehr schlafen. Deswegen brauchen wir hier irgendwie andere Mittel, um ein bisschen Energie zu bekommen. Vielleicht geht es euch ja genauso. Wir haben auf jeden Fall eine geile Playlist am Start, die wird uns schon ein bisschen wach machen. Ariana Grande mit neuer Musik gleich bei uns. Hate That I Made You Love Me. Und das ist Robin Schulz mit Better Times. Wir spielen den ganzen Tag nur die geilsten, neuesten Songs. Ich bin Jana, kurz nach 3 ist es.

0: Baby Goodbye hätte ich vielleicht auch sagen sollen zu den Bildern mit meinem Ex-Freund. Ja gut, absolut hot ist an bei euch um kurz nach drei mit mir Jana und mein Handy hasst mich. Es hasst mich. Ich habe mich Anfang des Jahres von meinem Freund getrennt. Ja, es ist vorbei, es ist aber alles eigentlich gut und deswegen habe ich natürlich auch die Bilder behalten, weil es halt einfach Erinnerungen sind, die ich gerne habe auf meinem Handy. Aber ich schwör's euch, es kommt ja so in Wellen immer der Liebeskummer. Ne? Man hat mal gute, mal schlechte Phasen und immer wenn es mir gerade gut geht, genau in diesem Moment schneidet mein Handy dann einen schönen Rückblick zusammen oder schlägt mir irgendein Foto vor. Heute vor 2 Jahren, du in einer mega glücklichen Situation im gemeinsamen Pärchenurlaub. Ey, euch ging's so gut, ihr wart doch so glücklich. Ja, dankeschön. Und danach falle ich immer wieder in mein Loch rein. Nee, aber es ist halt auch keine Option für mich, diese Bilder zu löschen. Deswegen mal die Frage an die Absolut Hot Community. Würdet ihr diese Bilder löschen von eurem Ex oder eurer Ex? Oder sagt ihr, nein, das sind natürlich wichtige Erinnerungen. Nicht löschen, ist ja nicht so schlimm. Dann archivier sie halt oder so. Meldet euch gerne mal rein. Help me.
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Samba hat einen ganz neuen Song, den wir jetzt hören hier bei Absolut Hot. Und es fühlt sich fast ein bisschen illegal an. Es fühlt sich so an, als würden wir sein Tagebuch lesen irgendwie und in seine tiefsten, dunkelsten Geheimnisse reinschauen. My Body Isn't Ready heißt der Song. Und da geht's ja einfach um seine Unsicherheiten. Gerade die, die er mit seinem Körper hat. Wenn ihr mal bei ihm auf Social Media unterwegs wart, habt ihr es gesehen. Er kriegt auch ganz viele Kommentare dazu, was natürlich bodenlos ist. Und natürlich ist er ein echter Mensch und liest diese Kommentare und beschäftigt sich damit. Und in dem Song verarbeitet er diese Struggles. Also wir sind wirklich ganz, ganz nah dran an Samba und an seinen Gedanken und Gefühlen. Ich lieb's. 3:15 ist es mit Samba. Ganz neu hier bei Absolut Hot. Ja.

Wir haben alle diese Person im Freundeskreis, die ständig irgendwelche random Sachen macht, wo er manchmal sagt, es ist auch okay, mal Langeweile zu haben, du brauchst nicht immer ein neues Projekt. Ich bin das in meinem Freundeskreis, Jana hier, absolut hört es an bei euch. Und ich dachte mir, ich brauche eine Sidequest dieses Jahr und habe angefangen, Bachata zu tanzen. Ja, das ist ein Tanz aus Kolumbien, sehr eng, sehr sexy, aber ich sag's euch, wenn man da einmal drin ist, dann man kann nicht mehr aufhören. Ich bin jetzt die Nervige, die überall anfängt, ein bisschen hier so Hüfte zu schwingen. Aber sagt mir mal, ob ihr bei diesem Song hier nicht das Bedürfnis habt, da ein bisschen euren Booty zu shaken. Das ist wirklich 1:1 einer, der würde bei mir im Bachata-Kurs laufen. Sehr sexy und auch neu. Ich habe absolut hot. The Second Voice mit Let Me Be.

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0: Absolut Hot ist an bei euch. Mit mir Jana. Schönen Mittwoch. Ich freue mich, dass ihr eingeschaltet habt. Und obwohl wir uns zumindest nicht persönlich face to face kennen, bin ich mir sehr sicher, dass wir in einem Punkt gleich sind. Ihr könnt mir nicht sagen, dass ihr zu diesen Bangern hier nicht mitgesungen habt, ohne irgendeinen Plan zu haben, um was es geht und was da überhaupt gesungen wird. Ute, was heißt das? Keine Ahnung. Das sind natürlich die Banger von Stromae. Wir standen alle schon auf der Tanzfläche, haben dazu gedanced und währenddessen so getan, als wüsste man, um was es gerade geht. Ne? Am besten nur so die Lippen bewegen, damit so aussieht, als ob. Da bringen nicht mal die Französisch-Skills aus der Schule noch irgendwas. Ist aber auch egal, weil Stromae hat das Talent. Man muss nicht verstehen, um was es geht. Man ist einfach am Viben. Und genauso ist es bei dem neuen Song, den er rausgebracht hat. Den wir natürlich auch in der Playlist mit drin haben, direkt hier bei Absolut Hot. De Fleur. Wir hören rein.
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0: Viertel vor vier hier bei Absolut Hot. Jetzt mit Topic, der wirklich den coolsten Dad der Welt hat. Ich habe ein Interview mit ihm gesehen, in dem er erzählt, dass sein Vater ihn von der Schule abgemeldet hat, weil er Bock hatte, jetzt seine Musikkarriere zu starten.
1: Und als ich an der 11. war, ich halt dann wirklich nur noch halt Musik machen. Mein Vater hat irgendwann am Samstag angerufen, meint so, eine Frage, was willst du in deinem Leben machen? Ich so, Musik oder bei dir in der Firma arbeiten? Da meint er, du brauchst ja für beides kein Abitur. Ich so, nee, eigentlich nicht. Und dann so, ja, dann melde ich dich Montag von der Schule ab. Bin ich wieder zur Schule gegangen.
0: Ja, und dann war es einfach vorbei nach der 11. Klasse. Ich glaube, hätte ich das meinen Eltern gesagt, da hätte ich mir einen kleinen Vortrag anhören dürfen. Wie wahrscheinlich von den meisten Eltern. Aber bei Topic hat es ja funktioniert. Hey, also, alles richtig gemacht. Wir hören ihn jetzt hier mit Sorry Puppy.
2: Was geht ab, Leute? Ich bin Topic hier auf Absolut Hot. Und ihr hört Jana.

0: Müssen Fotos mit dem, der Ex gelöscht werden oder darf man die behalten? Wir sprechen heute drüber mit euch, mit der Absolut Hot Community. Ich bin Jana, schönen Mittwoch euch. Ich habe vorhin erzählt, ich lösche diese Fotos nicht, die sind alle noch bei mir auf dem Handy. Jetzt habe ich aber doch nochmal ganz kurz überlegt. Wir haben eine Sprachnachricht reinbekommen von Isabel aus Mainz. Und ja, das sollte vielleicht dann doch nicht passieren.
1: Mein neuer Freund wollte mir was aus der Schublade holen. Was er da gefunden hat, sah noch eine Fotokollage von mir und meinem Ex-Freund. Kurz gesagt, das fand er richtig scheiße.
0: Oh ja, das ist ein bisschen cringe. Boah, schwierig. Also ich würde zwar gerne alle Bilder behalten, man muss ja auch immer ganz ehrlich sein, bei sich selber findet man das nicht so schlimm. Da denkt man sich, ja, das ist halt die Vergangenheit, das ist eine schöne Erinnerung. Ich habe das hier auf meiner Festplatte gespeichert. Aber wenn ich jetzt bei meiner neuen Kennenlernphase da Bilder von der Ex sehen würde, da geht halt dann schon wieder das Kopfkino los, ne? Ist er schon drüber hinweg? Warum hat er jetzt die Bilder dann auch gespeichert? Also ich sag, Bilder darf ich auf jeden Fall behalten von meinem Ex, aber jeder neue Mann, den ich kennenlerne, der soll bitte keine Bilder von seiner Ex haben. Das triggert mich.
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7: Katy Perry hat neue Musik rausgebracht und wer hat diesen Song natürlich als erstes in der Playlist mit drin? Wir hier bei Absolut Hot. Wir haben das Hot schon im Namen. Wir spielen euch nur das Geilste vom Neuesten und zwar All Day Long. Wir hören rein nach 5 Minuten. Es ist natürlich wieder ein Banger. Hallo, es ist Katy Perry. Davor laufen hier Shakira und Burna Boy mit dem offiziellen WM-Song. Die Die um 4:15. Ich bin Jana.

0: Entschuldigung? Ich glaube, ich höre nicht richtig. Travis Kelce, der jetzt Ehemann von Taylor Swift, die haben am Freitag geheiratet. Ja, es ist endlich passiert. Der wollte mal Katy Perry heiraten. Zugegeben, es war in einem Spiel, in einem Interview und ist schon sehr lange her. Aber er hatte auch die Wahl, Taylor Swift zu heiraten und er hat es nicht gemacht.
1: Kill, marry, kiss. Taylor Swift, Ariana Grande, Katy Perry.
2: Kill, Ariana, kill.
1: Okay.
2: Unfortunately. Love you, but you're gone.
1: Okay.
2: And then Taylor Swift would be the kiss. Katy Perry would
1: marry.
2: Be the... Yeah.
0: Er musste Kiss, Mary, Kill spielen mit Ariana Grande, Taylor Swift und Katy Perry. Hat Taylor nur geküsst und Katy Perry geheiratet. Interessant. Ich weiß nicht, wie es bei euch ist. Ich persönlich wäre sauer auf meinen Mann. Ja, auch wenn es nur ein Spiel war. Also, da würde ich sagen, sag mal, du hättest ja wissen können, dass ich irgendwann in dein Leben kommen werde, oder? Was ist das? Wir hören jetzt Katy Perry hier bei Absolut Hot mit neuer Musik. Ja, die Fast-Ehefrau von Travis Kelce, könnte man ja sagen. Watch It Burn ist ganz neu dabei hier bei Absolut Hot. Um kurz nach vier mit mir, Jana.

0: Ich habe eine unerwartete Sache rausgefunden über OneRepublic, die jetzt bei uns in der Playlist laufen. Hear me out. Bei jedem Lagerfeuer oder ja bei jeder gemütlichen Runde, wo jemand eine Gitarre hat. Es gibt immer diese eine Person, die Wonderwall auspackt und dann für alle spielt. Immer. Das ist ein ungeschriebenes Gesetz quasi. Das muss einmal kommen. Und OneRepublic, sind genau diese Leute. Die sind ja gerade auf Tour und stimmen einfach bei dem Konzert dann Wonderwall an, mit den Fans zusammen. Und natürlich kann jeder mitsingen, weil diesen Song kennen wir alle. Aber schon ein bisschen Gänsehaut. Also was so Fan-Interaktion angeht, das können OneRepublic schon sehr gut. Die haben ja jetzt erst auch ein Konzert for free gespielt in Luxemburg und so. Die wissen, was sie machen auf jeden Fall. Hier bei uns in der Playlist hören wir sie jetzt mit Need Your Love. Es ist 4:15 hier bei Absolut Hot.
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0: Bilder vom Ex-Freund oder der Ex-Freundin noch auf dem Handy haben. Ist das in Ordnung oder ist das ein No-Go? Absolut Hot ist an bei euch. Wir sprechen heute drüber mit euch aus der Community, weil ich finde, Single zu sagen, ey, ja, dann behalte ich halt diese Bilder, ist eine schöne Erinnerung, ist das eine. Dann hast du aber einen neuen Freund und siehst bei dem auf dem Handy die Bilder von seiner Ex-Freundin. Ich glaube, dann sieht man das Ganze dann wieder doch nicht so entspannt. Und deswegen ist es immer sehr interessant zu hören, was Leute, die in einer Beziehung sind, dazu sagen. Heute Morgen in der hottesten Morningshow hier bei Absolut Hot hat Marlon mit einem Pärchen telefoniert. Die sind nämlich gerade im Auto zusammen zur Arbeit gefahren. Und da haben wir fast einen Streit ausgelöst.
1: Also ich sag mal so, schön wäre sowas nicht, aber es wäre ja vor meiner Zeit gewesen und ja, vielleicht hat er auch einfach vergessen, die zu löschen oder so, das kann ja mal passieren, ne?
2: Okay, und was sagt dein Mann?
3: Für mich ist das ein No-Go, keine Ahnung. Ich finde, sowas hat da einfach nichts zu suchen, zumal ich eher ein Typ bin, der halt sowieso nichts von so Nacktbildern oder so Scheiß hält, deswegen.
0: Seid ihr Team Jessie? Bilder vom Ex oder der Ex auf dem Handy ist völlig fein? Oder seid ihr eher Team Jessies Freund? Bitte löschen.
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0: Sex löschen? Ja oder nein? Ich habe euch gerade erzählt hier bei Absolut Hot. Ich habe noch alle Bilder auf dem Handy. Ja, es ist auch erst ein halbes Jahr her, aber ich habe auch nicht vor, sie zu löschen. Und wenn es um solche Themen geht, dann müssen wir natürlich mit Marlon aus der hottesten Morningshow reden. Ist ja klar, unser Gay Bestie. Marlon ist bei mir in der Leitung. Hi.
1: Hi. Von meinen Ex-Freunden, die habe ich auf jeden Fall alle noch auf dem Handy. Die haben sogar ein eigenes Album.
0: Oha.
1: Ich fände es auch komisch, die jetzt einfach so zu löschen. Ich finde, das ist schon wichtig, das aufzuheben.
0: Obwohl ich sagen muss, da bin ich dann schon wieder toxisch, wenn ich jetzt einen neuen Freund hätte, der hätte da so ein eigenes Album mit dem Namen von seiner Ex. Da würde ich mir dann auch denken, also willst du sie wieder zurück oder was?
1: Aber safe. Der würde so Zeit, ey, bekommen. Aber sowas von, I mean, ja, ist vielleicht ein bisschen egoistisch, ein bisschen narzisstisch von uns gerade, aber ich glaube, das kann jeder verstehen. Ich würde jetzt nicht wollen, dass der da durch den Alben scrollt und mir da so die Bilder zeigt. Oh, guck mal, weil ich eine gute Zeit mit dem hatte. Leck mich, nein.
0: Also aktiv so die Bilder anschauen geht nicht, aber sie auf dem Handy zu haben ist okay.
1: Aber bei Nacktfotos keine Gnade. Die müssen gelöscht werden vom Ex. Das geht gar nicht. Also wenn man eine neue Kennenlernphase hat, ne.
0: Mhm. Da sage ich lieber nichts dazu. Das ist bei mir ein bisschen anders.
1: Jana!
0: Upsi! Ja, jetzt wisst ihr es, Leute. Ich habe vielleicht noch die Nacktbilder von meinem Ex auf meinem Handy. Vielleicht, man munkelt. Ja, da gibt es bestimmt viele von euch, die das jetzt gar nicht feiern.
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Bei manchen Songs passen die Titel einfach 10 von 10 zu dem Gefühl, das einem der Song auch gibt. Und genauso ist es bei Calvin Harris und seinem neuen Song, den wir jetzt hören hier bei Absolut Hot. Es ist 4:15, ich bin Jana, hi. Und ich versuch's mal zu umschreiben, damit es jetzt nicht wieder gegen mich verwendet wird. Der Song heißt Satisfy. Befriedigung. Befriedigen, könnte man auch sagen. Und ja, also, es ist genau so. Ihr werdet es ja gleich merken, wenn ihr den Song in voller Länge gehört habt. Der hittet auf jeden Fall den Spot. Lassen wir mal so stehen.

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1: 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Weil imagine, ihr hättet diesen Banger hier verpasst, weil ihr gerade aus dem Auto aussteigt. Nee, das geht ja nicht, ne? Flo mit Leak It hören wir jetzt hier bei Absolut Hot.
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0: Ich muss jetzt mal ein ernstes Wörtchen mit euch sprechen. Wieso sind wir alle hier so fucking People-Pleaser? Was ist los mit uns? Ich bin Jana, ich bin absolut hot. Schön, dass ihr eingeschaltet habt. Wir hören gleich Nesta mit Yes Girl. Der ist ganz neu dabei. Da geht's darum, einfach dieses People-Pleasing auch mal sein zu lassen, endlich, ne? Einfach auch mal für sich selber einzustehen und seine eigenen Gefühle auch mal als Priorität vielleicht zu haben, anstatt nur die von anderen. Und ich habe euch das erzählt, ich habe auch erzählt, ich bin People-Pleaser und es kamen so viele Nachrichten rein aus der Absolut Hot Community von euren bodenlosen Sachen, die ihr schon gemacht habt, weil ihr euch einfach nicht getraut habt, was zu sagen. Also ihr habt euch teilweise beleidigen lassen. Jetzt ist wirklich langsam mal Schluss. Gut, dass wir diesen Reminder jetzt in der Playlist haben. In 5 Minuten kriegen wir nochmal alle einen Arschtritt.
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0: Wir stellen uns jetzt mal vor, ihr habt einen neuen Typen, eine neue Frau am Start, liegt abends zusammen im Bett, jeder scrollt so ein bisschen am Handy und dann wischt diese Person einfach durch alte Bilder mit dem Ex-Freund oder der Ex-Freundin in der Galerie, schaut sich die an oder ihr seht es zufällig, wie die Bilder da in der Galerie rumspringen. Was denkt ihr euch? Ist es in Ordnung für euch, Bilder von der Ex oder dem Ex zu haben? Oder sagt ihr, das ist eine Red Flag, die muss man unbedingt löschen? Wir sprechen heute drüber mit der Absolut Hot Community und Kevin aus Berlin hat sich reingemeldet.
1: Ist mir eigentlich relativ egal, ob mein Partner noch Fotos von seinem Ex hat oder nicht. Auch wenn es Nudes sind oder ähnliche Sachen oder irgendwelche Videos. Entscheidend ist, dass er keine Gefühle mehr hat und von daher soll er sich angucken, was er will. Immerhin ist der Ex auch Teil seines Lebens.
0: Ich feier's, dass du da so entspannt bist, Kevin. Nacktbilder, auch gutes Stichwort. Ich expose mich selber. Ich hab's gerade schon angekündigt. Ja, ich habe noch alle Bilder von mir und meinem Ex-Freund. Und da fallen wirklich alle Bilder drunter, wenn ihr wisst, was ich meine. Auch die Spicy-Sachen. Ist das jetzt schlimm? Muss ich die löschen? Ich habe ein bisschen Angst, was ihr dazu sagt.
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Ich habe gerade ein bisschen Anschluss bekommen von der Absolut Hot Community. Ich habe nämlich erzählt, ich habe alle Bilder noch mit meinem Ex-Freund. Wir sind jetzt ein halbes Jahr getrennt. Ja, auch die Spicy-Bilder. Auch sie sind im ausgeblendet Ordner auf meinem iPhone, aber ja, ich habe noch alle Bilder, wenn ihr wisst, was ich meine. Und es haben ein paar von euch geschrieben, bist du doof? Das muss man schon nachfragen, ob man die behalten darf. Und ich gebe euch ja recht. Ich gebe euch recht. Ich meine, ich und mein Ex, wir sind noch sehr gut miteinander und deswegen rufe ich ihn live on air gleich an. Ich habe ja absolut hot. In fünf

0: Jana hier, absolut hot ist an bei euch. Und ich dachte nicht, dass es jemals so weit kommen wird. Aber ich werde euch jetzt gleich das Telefonat mit meinem Ex-Freund vorspielen, das ich gerade geführt habe. Hold on! Es hat einen ganz bestimmten Grund. Ich habe euch nämlich verraten, dass ich noch alle Bilder von uns auf dem Handy habe. Auch die Spicy-Bilder, wenn ihr wisst, was ich meine. Und dann wurde ich ein bisschen geroastet von der Community, dass ich eine Red Flag bin und dass es nicht in Ordnung ist. Deswegen hier als Beweis das Telefonat mit meinem Ex-Freund. Darf ich diese Nacktbilder auf meinem Handy behalten? Ja oder nein? Das ist die große Frage. Es ist jetzt nicht so lange her, dass wir uns getrennt haben. Und es ist ja so, dass wir jetzt auch das ein oder andere Spicy-Foto haben. Voneinander, miteinander, whatever.
1: Ja, auch. Ich glaube, grundsätzlich muss das jeder für sich wissen. Also wenn ich jetzt sagen würde, oder wenn du jetzt sagen würdest, ich möchte das nicht, bitte lösch die, dann muss man das verstehen. Aber nachdem ich da kein Problem mit habe und wir haben ja drüber geredet, du auch nicht, ist das ja kein Stress.
0: Natürlich müssen da beide fein damit sein. Es geht nicht, dass man irgendwelche Bilder einfach gegen den Willen behält oder noch schlimmer weiterverbreitet. Auf gar keinen Fall. Das ist ein No-Go. Aber ansonsten sage ich, Bilder vom Ex behalten, auch die Nacktbilder, ist vollkommen fein. Oder wie seht ihr das?
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0: eigentlich noch in den Club gehen, wenn sich im Sommer jede Bahnfahrt und vor allem die Heimfahrt, ne, wenn alle schon so richtig durchgeschwitzt sind vom Tag, wenn sich jede Fahrt anfühlt wie der Clubbesuch? Es ist ja wirklich bodenlos manchmal. Man steht da so Schweiß an Schweiß aneinander gepresst. So, von irgendjemand hat man immer den schwitzigen Arm irgendwo, wo man ihn nicht haben will. Und man hat auch immer den Arsch von irgendjemanden sehr nah, bisschen zu nah am Schritt. Wenn es gut läuft, hat man vielleicht auch noch Blickkontakt mit irgendjemandem, aber eher selten, ne? Aber wenn wir dann schon mal da sind, dann können wir ja die Club-Experience auch gleich mal komplett machen und noch geile Musik auflegen. Und das machen wir hier für euch bei Absolut Hot. Wir hören jetzt ganz neue Musik von Felix Jähn und Omar Rudberg. Wenn ihr gerade auf dem Heimweg seid, haltet durch, gute Fahrt und schönen Feierabend euch.
1: Jo, was geht? Hier ist Felix Jähn und das ist Jana für euch hier bei Absolut Hot.

Wir hören jetzt Olivia Rodrigo hier bei Absolut Hot. 6:15 ist es. So, ich glaube, ich sollte lieber sagen, wir hören das größte Girls Girl. Also Olivia Rodrigo hat wirklich Frauenpower durchgespielt. Die veranstaltet jetzt Ende August ihr eigenes Festival und da stehen nur weibliche Acts auf dem Line-Up drauf. Also sie hat nur Frauen gebucht. Weil es halt leider, ja, auch 2026 immer noch ein Problem ist, dass meistens die Männer und die männlichen Bands die Headliner sind bei großen Festivals. Und dann war sie so, nö, kein Bock, ich mache einfach mein eigenes. Feier ich komplett. Grüße gehen raus. Drop Dead von ihr hören wir jetzt hier bei Absolut Hot.

0: läuft jetzt hier bei Absolut Hot mit Save My Love. Und an der Stelle mal nochmal ein kleiner Throwback zu Anfang des Jahres, vor der Festival Season. Da haben wir euch nämlich auf die geilsten Festivals in Europa geschickt, auf Absolut Hots Nacken, unter anderem auf Superbloom Festival, wo auch Kygo auflegt. Und Selina aus Ludwigsburg hat unter anderem Tickets bekommen von uns. Die ist ein riesen Kygo-Fan.
1: Ich habe voll viel gehört, dass er so eine mega geile Show macht. Und also ich persönlich mag auch halt einfach Elektro. Und ja. Hab ihn noch nie live gesehen.
0: Er ist halt echt selten irgendwie in Deutschland auch unterwegs.
1: Tatsächlich, ja.
0: That's the problem. Aber nicht mehr für dich. Wir schicken dich nämlich hin auf Superbloom, auf unsere Nacken. Zwei Tickets habe ich für dich.
1: Mega. Wow.
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1: Am Mittwoch um 6:15. Schön, dass ihr am Start seid. Jana hier. Wir hören jetzt Robin Schulz mit Better Times. Schockierende Info zu Robin Schulz. Ja, es ist 12 Jahre her, dass der seinen Durchbruch hatte. Also der erste Hit, mit dem er so richtig abgegangen ist, Prayer in C, kennt ihr bestimmt noch, der ist vor 12 Jahren released worden. Nur mal zur Einordnung, ich bin jetzt 25, vor 12 Jahren habe ich gerade meine Zahnspange bekommen. Also waren ja ganz andere Zeiten. Es ist einiges passiert seitdem. Wir sind wirklich einen weiten Weg gekommen, zum Glück. Damals war ich noch in der Pubertät. Das würde ich euch jetzt hier nicht antun wollen. Naja, er ist ja zum Glück immer noch am Start, deswegen können wir jetzt neue Erinnerungen schaffen mit seiner neuen Musik. Lieben wir. Robin Schulz, hier bei

0: Becky Hill ist mit neuer Musik am Start hier in der Absolut Hot Playlist mit More, More, More. Und ich möchte die Anmoderation diesmal unserem Hörer Fari aus Leipzig überlassen. Der hat uns nämlich eine Sprachnachricht zu diesem Song reingeschickt, weil er den genauso sehr liebt wie ich aktuell. Und es fasst alles auf den Punkt zusammen, was ich zu diesem Song fühle. Fari, the stage is yours.
1: Ich feiere so, dass ihr More, More, More von Becky Hill spielt. Ich finde den Song auch mega stark. Also diese Energy ist incredible, wirklich. Diese Momente, kurz vor dem Refrain immer, was sich so richtig schön steigert, wow. Diese Stimme, wow. 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

Ariana Grande ist aktuell das erste Mal seit 7 Jahren wieder auf Tour. Und obwohl 7 Jahre jetzt erstmal, ja, noch ganz okay klingt, ich finde, wenn man sich nochmal reinversetzt in 2019, ist es schon echt heftig. Ich meine, 2019 wussten wir nicht mal, dass Corona auf uns zukommen wird. Ja, toll, super. TikTok war einfach noch kein Ding. Das war 2019, dass es eingeführt wurde. Und auf Instagram gab es da erst die Stories. Erst seit 2019. Hilfe! Was ist passiert in der Zeit? Ariana Grande läuft jetzt hier bei Absolut Hot mit Hate That I Made You Love Me. 6:15 ist es.

0: Yes or nein?
1: Also wenn ich Mitte 50 bin, hätte ich bitte gerne die Energie von David Guetta. Was dieser Mann immer treibt, ist unfassbar. Da würde ich gerne mal in den Kalender reinschauen. Der hat dieses Jahr schon so viele Songs rausgeballert, als wäre es irgendwie Konfetti, was er rumschleudert. Als hätte da jetzt nicht so ein fetter Prozess dahinter gestanden von Songwriting, Producing, im Studio stehen, dann releasen. Nö, der ballert jede Woche irgendwie einen anderen Song raus. Bibi Rexha zum Beispiel, Sad Girls. Locked In kam auch schon raus von ihm dieses Jahr. Und klar hatte er zwischendrin auch Zeit, noch einen Song für die WM zu producen. Natürlich. So we say hey, when I'm gonna break, yeah, we're standing here today, 'cause it's more than just a game. Na klar. Und es ist halt auch jedes Mal ein Banger. Meinen persönlichen Favorite-Song von ihm dieses Jahr haben wir auch in der Playlist mit drin, hier bei Absolut Hot. Mit Jennifer Lopez zusammen. Das ist David Guetta um kurz vor 7:30 mit Save Me Tonight. Absolut Hot ist an bei euch. Mit mir, Jana.

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0: noch live im Radio seinen Ex-Freund anrufen und ihn fragen, ob es in Ordnung ist, dass man die gemeinsamen Bilder und auch Nacktbilder noch auf dem Handy hat? Also ich habe es heute gemacht. Absolut hot ist an. Ich bin Jana. Hi, wir haben heute darüber gesprochen, Bilder vom Ex, der Ex auf dem Handy haben, ja oder nein. Und das musste ich natürlich mit meinem Ex-Freund abchecken. Wir hören nochmal rein. Es ist jetzt nicht so lange her, dass wir uns getrennt haben. Und es ist ja so, dass wir jetzt auch das ein oder andere Spicy-Foto haben, voneinander, miteinander, whatever.
1: Ja, auch. Ich glaube, grundsätzlich muss das jeder für sich wissen. Also wenn ich jetzt sagen würde, oder wenn du jetzt sagen würdest, ich möchte das nicht, bitte lösch die, dann muss man das verstehen. Aber nachdem ich da kein Problem mit habe und wir haben ja drüber geredet, du auch nicht, ist das ja kein Stress.
0: Natürlich müssen da beide fein damit sein. Es geht nicht, dass man irgendwelche Bilder einfach gegen den Willen behält oder noch schlimmer weiterverbreitet. Auf gar keinen Fall. Das ist ein No-Go. Aber ansonsten sage ich, Bilder vom Ex behalten. Auch die Nacktbilder ist vollkommen fein. Oder wie seht ihr das?
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absolut hot läuft bei euch. Wir spielen den ganzen Tag die geilsten und vor allem neuesten Songs, teilweise auch von Künstlern, Künstlerinnen, die ihr noch gar nicht kennt, weil wir zusammen gerne auch neue Musik entdecken mit euch. Jetzt hören wir DJ Goja mit Michiko. Liebe ich jetzt schon. Und das ist vor allem erst sein Durchbruch. Also wenn ich mir vorstelle, wenn es so schon losgeht, das kann ja nur noch geiler werden, was da in Zukunft auf uns zukommt. 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

Wir hören jetzt Moss Kenner hier bei Absolut Hot mit Rhythm Unknown. Sehr funny. Mein Kollege meinte vorhin, das klingt nach Abschlussball. Ich weiß nicht, ob ihr das auch hört, aber ich check schon irgendwie. Also der Song hat so eine ganz eigene Energie. Wisst ihr? Also ich finde beim Abschlussball, das war so eine Party, ich glaube, die war für jeden unvergesslich. Egal, ob man jetzt noch sich an viel erinnern kann oder auch nicht, aber da lag einfach was in der Luft.

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